Red Belly, the Black Snake von The Beefs. Und ja, ich habe jetzt nur einen Song mit, der heute rausgekommen ist, und zwar von einer Band, Blood Red Shoes, die ich ehrlicherweise nicht kennt habe. Ich habe gestern in der Recherche für die Show heute gesehen, oh cool, da bringt eine neue Band ein Album sogar aus, Stay Lonely, und hab da ein wenig reingehört und dann den Song 2 Weeks, den ich jetzt da gleich hören werde, ausgesucht. Und dann irgendwann habe ich festgestellt, ja, wurscht, schauen wir mal nach. Und dann habe ich gemerkt, ah, das ist nicht eine neue, aufstrebende Band. Die haben gerade ein 12. Album rausgebracht. Die gibt es seit 2004, sind komplett an mir vorübergegangen bis jetzt in meinem Leben. Und ja, ich finde es sehr, sehr cool. Es trifft irgendwie ziemlich mein Geschmack. Und ja, noch zum einen 2 Weeks von den Blood Red Shoes aus dem neuen Album Stay Lonely, dem 12. Head, rausgekommen.

0: Spoiler Alert.
1: Bloodhound Gang war das hier auf Radio B138 an Cool As Me von ihrem letzten Album, ist aber schon 9 Jahre her, Hard Off. Und ja, sie schreiben aber anscheinend an einem neuen Album. Mal schauen, wie sie das dann in die Neuzeit transportiert, oder in die Neuzeit, ja, in die Jetztzeit transportiert. Und weitermachen möchte ich mit einer Künstlerin aus Oberösterreich, einer sehr jungen Künstlerin, die Victoria West. Ich glaube, sie ist um die 18 Jahre alt oder so und schreibt schon sehr, sehr brav Musik und ja, released ständig irgendwie Songs. Und ich glaube, letzte Woche haben wir auch schon gehört. Gleich nochmal Black Cat von Victoria West.

0: 17 von der Band, die ich nicht aussprechen kann, Yo Green oder so. Und zuvor noch Dracula von Tame Impala. Und da wir uns schon fast am Ende dieser Morning Show oder Vormittagsshow eigentlich hier befinden, gibt es jetzt einfach nur Musik. Und zwar die neueste von Lukas Oskar.
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Galaxy Castle von Lukas Oskar. Und ja, wir sind somit auch am Ende angelangt dieser Morning Show. Und ich möchte nur mal darauf hinweisen, dass heute in der Hildegard also wirklich losgeht. Ruma wird dort aufspielen und ob dann oder ob jetzt ist eigentlich wieder das dichte Programm in der Hildegard in Kirchdorf, wie man es gewohnt ist aus den letzten Jahren mittlerweile. Und ja, schaut da vorbei. Es ist einfach sehr, sehr cool, dass man da die Kultur so niederschwellig erleben kann. Und ja, das war's mit der Morning Show. Wir hören uns nächste Woche wieder und ja, bis bald. Jetzt gibt's noch, ja, was sonst außer diese Band? NoFX. 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

sind. Ein bisschen überlegt man sich das natürlich schon. Werden wir da die geeigneten Kinder finden? Nach School of Rock hatten wir da allerdings dann wirklich mehr Mut bekommen, dass man das hier in Oberösterreich schon hinbekommt, weil die Ausbildung durch das Landesmusikschulwerk ist natürlich wirklich super und da kommen dann wirklich bei einer Audition, ich glaube 350 Kinder hatten sich angemeldet und 120 haben wir, glaube ich, eingeladen, dann aufgrund der Lebensläufe und haben die dann an zwei sehr, sehr langen Wochenenden angeschaut und uns sind fast die Ohren abgefallen, weil die natürlich alle das gleiche Lied gesungen haben, zumindest bei der ersten Audition. Dann haben wir das in zwei Abschnitten gemacht. Es gab also einen Recall, wie man das heutzutage nennt, wo wir dann auch schon beim ersten Mal entschieden haben, okay, welche könnten Mathildas sein, welchen Kindern würden wir das zutrauen. Und die haben wir dann gebeten, auch noch ein bisschen andere Sachen vorzubereiten beim zweiten Mal. Da haben wir dann unsere drei gefunden und die Rolle dreifach besetzt, weil wir natürlich ein bisschen Sorgen hatten, dass vielleicht dann eine doch ein bisschen schlapp macht bei dem ganzen Auswendiglernen, weil das wirklich so eine große Rolle ist, wie man eigentlich schon für Erwachsene kaum schreiben würde. Sie hat wahnsinnig große Monologszenen, wo sie eine große Geschichte in mehreren Abschnitten erzählt. Sie hat mehrere Solosongs und auch noch zu tanzen mit den anderen. Also das ist schon wirklich ein bisschen Wahnsinn. Wir sind sehr froh, dass wir diese drei da gefunden haben, die das wirklich toll machen. Und auch die anderen Kinder drumherum natürlich, die wirklich großartige Arbeit machen. Ja. Es fängt an mit dem Casting, da muss man sich wirklich Zeit nehmen und schauen, dass man die richtigen Kinder herausfiltert. Außerdem möchten wir natürlich, dass sich auch alle Kinder, die sich da bewerben, wohlfühlen. Das ist völlig klar, also auch die, die dann am Ende den Job nicht kriegen. Und das kann man also natürlich nicht machen wie ein Erwachsenen-Casting, da kann man nicht sagen, los, 16 Takte, fertig oder so. Ne? Und sondern da muss man sich schon ein bisschen Zeit nehmen. Und das haben wir auch mit School of Rock eigentlich ganz gut gelernt, was es da braucht, um dieses Casting so zu machen, dass die Kinder sich auch wohlfühlen. Dann muss man das Ganze früh genug einstielen. Die musikalische Vorbereitungszeit der Kinder läuft jetzt schon seit Februar durch das Landesmusikschulwerk. Zwei DozentInnen vom Landesmusikschulwerk haben die auf Popgesang spezialisiert sind, was eben auch toll ist, dass es da solche Leute gibt, haben die Kinder, ich glaube, zweimal die Woche ungefähr im Durchschnitt vorbereitet. Und choreografisch gab es auch noch eine Vorbereitung durch eine unserer Regieassistentinnen, die dann auch so einmal die Woche ungefähr Choreografie schon gemacht hat. Dann geht es natürlich darum, die Schulen und die Eltern davon zu überzeugen, dass die Kinder eigentlich vier Wochen lang im Wesentlichen das machen, was sie dann bei uns machen. Das funktioniert hier eben auch ganz gut. Das wäre zum Beispiel in Deutschland allein rechtlich nicht möglich. Da sind die Kinderschutzgesetze wesentlich härter und da sind wir eigentlich ganz froh, dass Österreich da ein bisschen offener ist. Ich glaube auch nicht, dass es einem Kind schaden wird. Ganz im Gegenteil. Und wir achten da auch sehr drauf, dass natürlich so eine Gruppendynamik nicht irgendwo in eine falsche Richtung geht. Wir fragen bei den Eltern auch nach, irgendwie gibt es da irgendwo Probleme, bitte kommen Sie zu uns sofort, sagen Sie uns das. Ich war ja auch mal Lehrer, also so ein bisschen Erfahrung habe ich damit auch und hoffe, dass wir das einigermaßen richtig machen. Also ich habe das Gefühl, die haben so viel zu tun, dass sie gar nicht viel dazu kommen, sich gegenseitig das Leben schwer zu machen.

0: Super. Ich habe den jeden Tag in der Probe habe ich jetzt echt genossen. Die Kinder sind echt professionell fokussiert. Die passen aufeinander auf und unsere Erwachsene-Ensemble sowieso, die gehen super gut um mit den Kindern. Und alles, was wir machen mit den Kindern, ist alles vorher abgesprochen. Die Kinder sind damit einverstanden. Und ja, unsere Ensemble, es ist ein bisschen wie eine große Familie. Ne? Und auch die ganz Kleine, sie hat auch ein bisschen gelernt. Am Anfang war sie ein bisschen frecher, glaube ich, und vielleicht weniger fokussiert. Aber sie hat gelernt, okay, in einem Probenprozess muss man dann fokussiert sein. Und ja. Auf der anderen Seite werden wir natürlich diese Energie von den Kindern, weil das Stück lebt von der Energie von den Kindern. Ne? Und wir würden das ungern irgendwie runterdampfen. Ne? Insofern versuchen wir, dass die Freude an den Sachen haben, was ich glaube, die haben auf jeden Fall. Trotzdem behandle ich die Kinder eigentlich, wie ich Erwachsene behandle. Na, ich versuche nicht irgendwie, ich spreche nicht down to them, aber die Proben laufen, wie ich das mit Erwachsenen mache. Es ist völlig anstrengend. Ich bin echt erstaunt. Und auch, dass die dann hier sitzen und zuschauen und dann, was die gesehen haben, auf die Bühne dann übertragen. Aber ich glaube, die haben Spaß bei der Sache. Die finden das Stück ganz toll. Die finden das Theater und die ganze Mannschaft überall, die genießen das auch. Insofern, und sie sind hochmotiviert. Ne? Es gab, glaube ich, kaum oder nie eine Probe, wo ich dachte, ist das mühsam, ich gebe auch. Die waren immer irgendwie da. Das war schön. Das ist ein ganz, ganz, ganz toller, besonderer Arbeitsprozess für mich hier. Ich meine, mit den Erwachsenen mache ich Sachen wie Leseprobe. Und dann wir sprechen über Inhalt, Motivation, Subtext, bla bla bla. Das dauert lang. Und das habe ich für diese Produktion mit den Kindern nicht gemacht, weil die Aufmerksamkeit von den Kindern ist nicht ganz so lang. Das heißt, ich versuche irgendwie in Gesprächen mit denen, ich habe eine große Runde mit denen gemacht, wo ich lasse die Fräulein Honig Fragen an die Students stelle. Ne? Und dann, ich rede mit Mathilde, habe ich sehr viel geredet mit alle drei und die sind alle drei gescheit. Und ja, mit jeder Figur haben wir ein bisschen gesprochen über Figuren, Charakteren. Und ich versuche, so viel von denen zu nehmen. Na? Ich frage denen, was ist euer Lieblingsfach in der Schule und solche Sachen. Dadurch bekomme ich die Energie von den Kids und das versuche ich dann zu verwenden. Und es kann sein, dass manche oder andere Figur von den Kindern sind anders als original gedacht, aber ich versuche, dass die Kinder authentisch spielen und dadurch nehme ich, was die dann haben.
1: Die Freiheit und den Geist quasi erheben kann.
0: Ja, ich meine, Moral klingt irgendwie so große Finger zeigen, aber das stimmt. Ne? Und dass jeder Kind kann irgendwas erreichen oder ändern und es lohnt sich, das Mund aufzumachen und für irgendwas zu stehen und zu kämpfen.
1: Mathilda ist ein Mädchen mit erstaunlicher Intelligenz und psychokinetischen Kräften. Im Stück Mathilda sind es gleich drei Mathildas. Es sind Leonie, Ines und Valerie. Mathilda ist also ein Mädchen mit erstaunlicher Intelligenz und psychokinetischen Kräften. Sie wird von ihren bildungsfernen Eltern jedoch schikaniert, beeindruckt aber ihre Lehrerin Fräulein Honig, die rasch Mathildas außergewöhnliche Fähigkeiten erkennt. Die Schuldirektorin Agathe Knüppelkuh jedoch hasst Kinder und bestraft genussvoll alle, die sich nicht an ihre Regeln halten. Aber Mathilda ist so mutig wie schlau. Die Knüppelkuh findet ihre Meisterin.
2: Wenn man alles hat auf der Welt, sollte man eigentlich glücklich sein.
3: Wenn man alles hat.
2: Wir haben alles, außer dem, was wir uns am meisten wünschen. Wir haben kein Kind.
3: Geduld,
2: mein Herz, antwortet ihr Mann. Die Zeit spielt für uns. Sogar sie hat uns gern.
4: Mathilda.
2: Aber die Zeit spielt für

0: Es heißt,
1: sagte der Entfesselungskünstler, als er das Kunststück vor allen Reportern der Welt ankündigte, die ihm gespannt zuhörten.
0: Die Frau in Flammen, sie nimmt Dynamit in ihrem Haar, über Haie und Extreme.

0: ich finde, sie ist nicht in die Jahre gekommen. Natürlich ist das eine, die Knüppelkuh, wie sie auf Deutsch heißt, oder Trunchbull auf Englisch, diese Direktorin, diese unheimlich gemeine, das ist ja sowieso eine Art Märchenfigur, eine böse Hexe, die es auch 2010 oder 1980 nicht gab. Aber wir haben uns entschieden, das Ganze in England zu belassen. Das heißt, es gibt zwar teilweise deutsche Namen, das kommt durch die deutsche Übersetzung, aber die Kinder tragen zum Beispiel auch Schuluniformen und so, was natürlich auch typisch für England ist. Und irgendwie haben wir gedacht, diese ganze Form von Schule, die da eine Rolle spielt, die passt eigentlich eher in den englischen Bereich.
1: Das finde ich auch total schön. Ja, ich finde, das ist so ein Stück, was irgendwie an Herzen geht. Ne? Und ich weiß nicht, ich finde, wenn das Publikum irgendwie, wenn das Wunde aufgewacht wird in den Erwachsenen, finde ich, wird das ein tolles Ziel für uns alle. Wenn man merkt, okay, meine Taten hat eine Auswirkung auf andere Leute und ich werde empathischer, mitdenkender, viel mehr mit Gefühl mit anderen Menschen umgehen. Ich glaube, das ist die halbe Jahr. Ne? Und man guckt nach, ist sehr oft, das ist die Fräulein Honig. Sie ist genauso eine Heldin, finde ich, als Mathilde. Weil, ich meine, durch Mathilde findet sie den Kraft, irgendwie stark zu sein, endlich mal. Aber trotzdem finde ich, dass in Fräulein Honig, sie ist auch eine unterschätzte Mensch, die eine andere Kraft hat in ihrer Ruhe, in ihrer Empathie für die Kinder um sich herum. Insofern, ich finde, es gibt so viele Aspekte in die Geschichte, was mich total reizt.
0: Jetzt sehen wir eine der beiden Gruppen, also die sind jetzt nicht nach Leistung oder irgendeiner imaginären Leistung aufgeteilt, sondern wir haben einfach irgendwann mal zwei Gruppen festgelegt. Das Festlegen, wer die Premiere spielt, wer die Voraufführung und so weiter, das erfolgt erst später. Und das ist natürlich auch nochmal eine schwierige Sache, das versuchen wir natürlich auch möglichst klar zu sagen. Wir haben eigentlich nicht eine Erstbesetzung und eine Zweitbesetzung, sondern wir werden zwei gemischte Gruppen haben, weil wir möchten natürlich auch nicht irgendwie dann immer abwechselnd eine gute und eine schlechtere Vorstellung haben, sondern die sollen natürlich auf dem gleichen Niveau sein. Wen wir jetzt sehen, ich glaube die Valerie sehen wir jetzt, genau, Valerie Kloiber als Mathilda. Also das ist die große Hauptrolle, bei den Jungs gibt es noch den Bruce. Da gibt es eine große Nummer, die heißt Bruce, wo er allerdings am wenigsten singt, weil es um ihn geht, der eine große Torte verspeisen muss und er wird von den Kindern angefeuert, weil die Knüppelkuh sonst irgendwie Konsequenzen angedroht hat. Ja, dann gibt es noch die Lavendel, das ist so die beste Freundin von der Mathilda, zumindest die beste Freundin sein will. Ich glaube, Mathilda ist deshalb natürlich, weil sie so selbstbewusst ist, dann ein guter Kandidat, um sich eine beste Freundin auszusuchen. Das ist die Lavendel. Und ja, aber alle Kinder haben Solo-Sachen und die große Hauptrolle ist Mathilda tatsächlich. Und dann gibt's die Knüppelkuh, vielleicht noch ist was Besonderes, wird von einem Mann gespielt, traditionell in diesem Musical und das ist bei uns der Gernot Rommitsch. In der Netflix-Verfilmung haben sie es tatsächlich von einer Frau spielen lassen, aber auf der Bühne wird es in aller Regel von einem Mann gespielt. Die Knüppelkuh ist eine Hammerwerferin, eine ehemalige, und ist an sich schon relativ männlich konnotiert. Warum das jetzt nur genau ist, ich glaube, der Regisseur hatte damals das Gefühl, dass das eigentlich von einem Mann besser dargestellt werden kann als von einer Frau. Hat keinen tieferen Sinn, glaube ich.
2: Also ich finde, dass man immer so neue Leute kennenlernt, also neue Darsteller und so und neue Freunde findet für diese Produktion zum Beispiel. Und einfach auf der Bühne stehen, zu tanzen, zu singen und mit anderen Kindern zusammenzuarbeiten.
3: Mir macht auch Theaterspielen an sich einfach sehr viel Spaß, weil ich es mag, wenn ich mit anderen Leuten was gemeinsam machen kann, wenn ich neue Leute kennenlerne und wenn dann auch Freundschaften entstehen, die dann ein bisschen länger bleiben. Und wenn man dann weiß, ah ja, da habe ich das mit dem und dem gemacht und das war wirklich cool.
2: Ja, bei mir ist auch so, also es macht auf jeden Fall sehr viel Spaß, mal allgemein auf dieser großen Bühne zu stehen und so. Und mir macht es aber irgendwie vor allem Spaß, wenn man halt so mit den anderen Kindern zusammen ist, zum Beispiel bei einer großen Nummer wie Bruce. Das macht einfach Spaß, wenn dann alle zusammen tanzen und singen und dann dieses große Bild quasi entsteht und man nicht nur alleine dasteht irgendwie. Ich finde es irgendwie besser, wenn man quasi Unterstützung hat von anderen Leuten.
4: Geprobt wird schon fast ein ganzes Jahr. Das Stück, das am 11. September 2026 die Premiere feiert, hat einen ganz besonderen Termin auch zu Weihnachten am 25. Dezember um 17 Uhr und wird dann noch bis 5. März 2027 im großen Saal des Musiktheaters gezeigt.
5: Es sind die Kilometer! Sie haben den ersten Tag vom ersten Auto gesehen und gemeint, die Autos wären Schrott. Ich habe natürlich gesagt, dass der Grund für einen hohen Kilometerstand ein Fabrikfehler ist.
6: Und Herr Dach?
5: Natürlich nicht.
6: Also hast du gelogen?
5: Natürlich.
6: Und Sie haben mir nicht geglaubt?
5: Natürlich nicht. Ich habe grüne Haare.
7: Haare?
5: Was ist das? Haben wir so ein tolles Buch? Was ist dein Problem mit dem Fernseher?
7: Die hat keinen Respekt. Immer nur Bücher und Geschichten.
6: Nein, nein, es ist ein ganz wunderbares Buch. Ehrlich, das sollte ich immer lesen.
5: Willst du mal was Wunderbares sehen?
6: Ja. Nein, ich will
5: das auf die
3: Also ich war 6 Jahre alt und durch das meine Mama Musical-Darstellerin ist, habe ich mir halt dann irgendwann gedacht, ja, das ist schon cool, ich möchte das auch machen. Und dann habe ich geschaut, dass ich es mir erarbeite und dann habe ich, seit ich 6 bin, eben in jährlich sicher 3 oder 4 Produktionen mitgespielt.
2: Ja, also ich habe es schon immer geliebt, seit ich klein bin, zu singen und so und einfach Aufmerksamkeit von anderen zu bekommen. Und ich habe zum Beispiel mit 6 angefangen, in der Bruckmühle in Pregarten zu tanzen. Und ich war auch in der Volksschule schon in einem Chor und so dabei. Und das hat mir dann immer mehr und mehr Spaß gemacht, bis ich eben hier ins Musiktheater gekommen bin.
8: Ja, bei mir war es auch so. Ich tue auch von klein auf singen und tanzen. Also früher habe ich eine Tanzschule besucht, also wie ich noch ganz klein war. Und seit ich 7 bin, mache ich auch rhythmische Gymnastik. Und da haben wir auch manchmal Ballett und so. Und singen habe ich eigentlich schon gemacht, wie ich ganz klein war und so. Und irgendwann habe ich dann Gesangsstunden an der Musikschule angefangen und war dann dort auch in so einem kleinen Singensemble und so. Und jetzt habe ich auch im Chor angefangen letztens, im Februar irgendwann. Und ja, also es macht mir beides sehr viel Spaß, tanzen und singen.
0: Es ist schon wirklich erstaunlich, wie konzentriert die Kinder dabei bleiben. Vor allen Dingen, da sie ja doppelt besetzt sind und meistens alle da sind, heißt es ja immer, eine Hälfte sitzt dann im Zuschauerraum bzw. im Probenraum an der Seite und hat die Aufgabe aufzupassen. Man weiß, wie das mit Kindern ist, dass das natürlich nicht bei jedem gleich gut klappt. Die kleinste, die wir haben, ist 8 Jahre alt. Die kleine Barin, die kommt natürlich dann schon mal so an und hat ein bisschen Luft, aber ist dann eben auch wieder erstaunlich, wie viel dann doch hängen bleibt bei ihr. Ich glaube, die wird jedem das Herz brechen. Meisten lieben natürlich auch Kinder und sagen wir mal, es gibt so Ausnahmen, die sagen, Kinder sind nicht so mein Fall, aber dann habe ich sie bei den ersten Proben beobachtet. Man hat gemerkt, das hat sich plötzlich geändert. Also ich glaube, die genießen das auch sehr mit dieser Frische und der Unbefangenheit dieser Kinder mal wieder vor Augen geführt zu bekommen, dass das einfach ein ganz toller Job ist, den sie da machen. Und das kann man ja manchmal im Alltag vielleicht auch ein bisschen vergessen. Und ich glaube, alle genießen das eigentlich, mit den Kindern zu arbeiten. Die meisten müssen sich halt damit abfinden, dass sie keine Hauptrolle haben.
9: Amanda Schöpfer! Was habe ich dir über Zöpfe gesagt? Ich kann Zöpfe nicht ausstehen.
6: Meine Mama findet sie schön. Sie sagt mir, dass sie mir gut stehen.
9: Also ist deine Mama eine Blitzpiepe.
2: Ich würde sagen, hör auf dein Herz und folgt, wenn du denn das dein Traum ist, dein Wunsch ist, dann mach's auch weiter, probier es zum Beispiel, melde dich bei irgendeinem Casting an, auch wenn es irgendwo, ja, zum Beispiel hier ist, da gibt es ja eh manchmal so öffentliche Castings und da würde ich sagen, bewerb dich mal, dann schau einfach, was wird.
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0: Willkommen zum Szenenwechsel. In dieser Ausgabe der Sendung verlassen wir das Terrain von Rockmusik und Garagenbands und tauchen ein in die klassische Musik. Auch hier finden sich alternative Entwürfe darüber, wie Musikerinnen und Musiker ihre Werke in die Welt hinaustragen. Ein Beispiel dafür ist die Violinistin Franziska Strohmeier. Sie ist derzeit auf Tour und zwar auf ungewöhnliche Weise. Sie fährt nämlich mit dem Fahrrad die weite Strecke von Mondsee im Salzkammergut bis an die Ostsee. Diese Tour nennt sie Kulturbiathlon. Über ihre Beweggründe und den Alltag über das Touren auf dem Fahrrad und allgemein als Violinistin sprach sie mit Luise im Studio des Freien Radios Salzkammergut. Das Gespräch fand vor der Tour, also Anfang August, statt. Darum erwähnen sie auch das mittlerweile vergangene Bachzeit-Festival in Mondsee, welche den Startschuss für die Tour dargestellt hat. Diesmal im Szenenwechsel also die Violinistin Franziska Strohmeier im Gespräch mit Luise.
1: 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Schönen Nachmittag, bonjour, whichever language you speak. You are hearing us here in Freies Radio Salzkammergut. And today I have a special guest. We have here Franziska Strohmeier, a soloist and a chamber musician with a lot of festivals. But the most important thing that Franziska is a violinist, and she also likes to ride her bicycle. Well, thank you for coming over, Franziska.
2: Hello, Lou. Hello, everybody else. I'm very happy to be here.
1: Well, thank you for coming by, and we are going to hear a lot of music today. 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

Vielen, vielen Dank. Ihr wart ein wunderschönes Publikum. Einmal großen Dank ans Rock im Dorf, dass wir da spielen dürfen. Einmal danke an die Technik für den wunderbaren Service. Und einmal danke an euch. Treffen wir uns beim Merchstand. Viel Spaß noch!

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1: Einen schönen Freitagnachmittag wünscht euch, liebe Hörer von Radio B138, euer DJ Schochner. Heute gibt es die 127. Sendung im Kanal am dritten Freitag im Monat und diese steht unter dem Motto Ein musikalisches Porträt von Bonnie Tyler aus England. 1976 hatte sie ihren ersten Charterfolg mit Lost in France, mit dem sie in Deutschland Platz 3, in Österreich Platz 12 und in ihrer Heimat England Platz 9 erreichen konnte.

Bonnie Tyler sang zuletzt ihren ersten großen Erfolg Lost in France aus dem Jahr 1976. Bonnie Tyler wurde am 8. Juni 1951 in England geboren. Sie erhielt zahlreiche Auszeichnungen und wurde auch für den Grammy und Brit Award nominiert. Im Jahr 1977 erschien von ihr die Single More Than a Lover, mit dem sie in Deutschland bis auf Platz 44 und in England bis auf Platz 27 vorstoßen konnte.

0: So, wir haben den zweiten Philipp jetzt am Mikro. Philipp Braun.
1: Genau.
0: Philipp, wie sind wir eigentlich jetzt...
1: Tatsächlich auch über das gleiche Posting. Echt? Weil ich mir die Sendung auch natürlich ankocht und das über...
0: Irgendwo war ein Kommentar oder was? Oder?
1: Ja, in der Sendung hat irgendwer von euch, ob es der Gerald oder irgendwer anderer erzählt, dass er die Thermoskanne mitgenommen hat ins Stadion. Und an das kann man ihn nicht mehr erinnern. Und dadurch, dass ich halt über Kulinarik schreibe, und ich jetzt gerade über die Kulinarik ins Stadion, vom Fußballplatz bis in Celtic Park schreibe, habe ich mir gedacht, okay, jetzt schreibe ich euch, wer das gewesen ist, damit ihr ein paar Erinnerungen wieder kriege. Und mir hat die Sendung nämlich auch genauso deswegen gut gefallen, weil bei mir diese ganzen Erinnerungen wieder hochgekommen sind, wie es vor 40 Jahren war.
0: Wahnsinn, 40 Jahre.
1: 40 Jahre, 50 Jahre.
0: Ja. Nein, 50 Jahre nicht. Wir kennen schon ziemlich was.

0: ja, vorweisen, oder? Jetzt habe ich geschrieben, Gastrokritiker, das ist nicht. Du schreibst also.
1: Ich bin Gastrokritiker, oh ja, ja, schon.
0: Schon, wirklich?
1: Ja, ja, oh ja, richtig. Tatsächlich, ja. Oh. Also, ich gehe essen, trinken.
0: Maxi, falls du uns draußen auf der Terrasse hörst, ich habe nicht geschwindelt, er ist ein Gastrokritiker und wenn du keine Grillhaube kriegst, bin nicht ich schuld. Das heißt, du machst wirklich Gastrokritik?
1: Ja, besuche Restaurants und schreibe drüber.
0: Was ist das beste vegane Restaurant in Oberösterreich?
1: Rein vegan.
0: Na, oder wo es das beste schwierig vegane und vegetarische, glaube, Angebot da gibt?
1: Also ich glaube, es gibt mittlerweile die, die wirklich top sind, die, die Wirtshäuser, Restaurants, wie immer, die haben alle, was über Getreideleibchen hinausgeht.
0: Genau.
1: Und das ist, wenn wer kochen kann, dann kann er Veganer
0: zubereiten. Ich würde dir einmal, also mein persönlicher Favorit, wenn wir irgendwo hingehen, wir gehen immer in Stiftskeller St. Florian, aber
1: okay, ja, die Linde ist natürlich super.
0: Eigentlich schneiden wir jetzt ins eigene Fleisch, weil dann muss ich wieder beim Reservieren, Monate vorher reservieren, wenn ich das jetzt da sage.
1: Da ihr Angebot 50% ist vegetarisch vegan.
0: Aber Weltklasse. Und du schreibst jetzt für die Nachrichten, aber gerade an diesem...
1: Ich schreibe jetzt speziell für die Nachrichten über die Kulinarik in...
0: Ballbier Burnheil.
1: Sehr gut. Und... ja, vom Sportplatz.
0: Vom kleinen Sportplatz.
1: Vom kleinen Sportplatz.
0: Treffling haben wir gerade geredet.
1: Treffling von der Maurerforellen bis halt zum Burnwurst Pommes frites.
0: Aber Radiosendungen nimmst du nicht auf in dein Programm von der Gastrokritik?
1: Oh ja, werde ich wahrscheinlich schon machen. Jetzt okay, speziell, nein, weil, nein, natürlich. Also ich habe mir schon meine Notizen gemacht.
0: Echt?
1: Ja, sicher.
0: Können wir da einen kurzen Vorbericht oder müssen wir warten, müssen
1: naja, wir lesen? Genau, ihr müsst es dann lesen. Okay. Oder ihr dürft es lesen.
0: Sobald müssen wir Nachrichten und oberösterreichische großformatige Zeitung müssen wir uns dann...
1: Es können andere Medien auch sein. Also das ist,
0: jetzt wird es aber richtig... Ja,
1: es wird echt knackig. Und okay. Aber
0: der Baxi hat seinen richtigen Klarnamen.
1: Aber ich glaube, er hat einen guten Tag erwischt und das war super.
0: Sehr gut. Okay. Sehr gut. Das ist schon mal
1: beruhigend. Außergewöhnlich gewesen, war wirklich richtig gut.
0: Wir haben nachher nämlich eh noch eine Meinung zum Baxi seiner Grillerei von einem Experten, aber das kommt dann später noch. Und dann im Zuge dessen haben wir ein bisschen hin und
1: her geschrieben. Ja, genau, gesagt, ich soll kommen.
0: Genau. Und dann, dann hast du gesagt, du nimmst den Enkel von einem ganz berühmten Lasker mit. Und
1: du hast gesagt, ich soll eine Legende mitnehmen. Oder ob ich eine Legende kenne, die mitnehmen. Und du hast gesagt, naja, Legende kann ich jetzt keinen mitnehmen. Ich kann einen Enkel mitnehmen von einer Legende.
0: Und dann frage ich noch blöd, wer ist das? Ja, ja. Und dann schreibst du.
1: Ja.
0: So, und dann hast du mir ein bisschen einen Link. Wir haben da, ich habe dann auch recherchiert. Ja. Und habe gefunden den Herrn Georg Braun, Georg Schurl Hermann Braun.
1: Ja, der Schurl Braun.
0: Der Schurl Braun. Mhm. Leider nicht 1908, sondern 1907 geboren und auch nicht in Linz, sondern in Wien. Also deine großväterlichen Vorfahren sind aus Wien dann irgendwann einmal nach Linz gekommen, fußballmäßig,
1: oder? Ja.
0: Okay.
1: Eben wegen am Lask.
0: Und der hat dann in den 30er, der war 34 beim Nationalteam.
1: Und ich war mit.
0: Okay.
1: Das ist die Medaille, die Weltmeisterschaftsmedaille, wo sie im dritten Platz oder vierter geworden sind, in Italien 1934.
0: Also für all jene, wir werden das nachher dann fotografieren und wir werden das dann, wir machen das jetzt gleich live von Sendung.
1: Das ist natürlich jetzt zum
0: 1934, Kinder, ja, genau. Für alle, die sich nicht erinnern können, war ein ganz ein besonderes Jahr für die österreichische Nationalmannschaft.
1: Das ist ein Skandalmatch eigentlich, wo sie eigentlich Weltmeister werden hätten können, aber im Semifinale Schiri, Mussolini, wo der Schiri den Ball wegköpfelt hat, der am Vortag noch essen war mit Mussolini, und das haben sie mit uns ausgeschieden.
0: Also, wer jetzt Zeit und Lust hat, googelt bitte 1934 Weltmeisterschaft, da war der Schurl Braun nämlich dabei.
1: Genau.
0: Er war jetzt im Wunderteam.
1: Wunderteam,
0: Er war im Wunderteam. Und für all diejenigen, die sagen, 2026 hat der Lasker Wunderteam. Das war ein Wunderteam damals. Und das ist richtig ein geschichtsträchtiges. Also ich freue mich, dass ich die einmal in der... Philipp,
2: ja, jetzt
0: du willst das auch in der Hand haben, gell?
2: Genau.
0: So, jetzt. Wahnsinn. Wir halten da etwas ganz geschichtsträchtiges in den Händen und werden das da dementsprechend... Und der Schurl Braun ist dann zum Lask gekommen und hat dort einen Trainer gemacht.
1: War Spielertrainer. Also ja. Spieler und Trainer, ist dann in Gefangenschaft gekommen und war dann wieder Trainer und ist meines Wissens noch der erste Trainer, der mit dem LASK Meister geworden ist und weswegen der Lask in die Profiliga gekommen ist.
0: Mhm. Ja, schon. Das, ich bin jetzt so lange dabei. Ja.
1: Braun
0: hat mir schon was gesagt, weil es hat einen, war der Vater auch Fußballer?
1: Aber
0: nicht beim LASK.
1: Nein, mein Papa hat zwar Fußball gespielt, aber hobbymäßig eher. Ja. Mein Onkel war super Fußballer. Ja. Hat auch beim LASK gespielt.
0: Irgendeiner hat
2: beim LASK gespielt. Nein, jetzt packt er aber aus erst.
0: Das ist ja das Schöne, also für all jene, die jetzt daheim sitzen und sich das anhören und denken, das ist klasse, die müssen nochmal da sein. Weil da sieht man wirklich.
2: Wow. Jetzt packt er ein Fotoalbum aus.
1: Ja, natürlich. Also für die Sendung, da ist
0: 1934 beim Nationalteam und das
1: ist. Das ist ein Nachrichtenartikel, wo mein Opa Trainer war, wo wir Rapid geschlagen haben. Das war die Rapid-Mannschaft mit den ganzen Stars, mit dem Happel und so drumherum.
0: Jetzt schauen wir mal gesichtsmäßig, ob da irgendwer da ähnlich schaut.
1: Und das ist mein Onkel, der hat damals auch gespielt beim LASK. Okay. Übrigens.
0: Der da
1: okay. Und der hat ein Wundertor geschossen.
0: Diese LASK-Elf besiegte am 25. Februar 1951 sensationell Rapid. Also heute war das keine Sensation mehr. Und sensationell mit 2:1. Wunderteamspieler Braun Senior. Das ist der Opa.
1: Ja, und eigentlich also mein
0: Klasse.
1: Der Enkel von meinem Onkel, also oder von meinem Cousin, der Bub hat auch beim LASK gespielt bis vor kurzem noch. Auch Braun Georg. Und mein Bruder hätte eigentlich auch beim LASK anfangen sollen, aber der hat sich dann für Studium entschieden.
0: Ah, Weltklasse.
1: Ja, das der Einzige, der das Talent nicht hier geschrien hat, das war ich.
0: Naja, ich mein, so
2: Gastro-Kritiker
0: ist ja auch kein schlechter Job, oder? Ja.
1: Mir hat immer die Bosner mehr interessiert als die Aufstellung vom Trainer.
0: Ich muss sagen, ich habe mir Gastro-Kritiker ja eher so wegen mehr vorgestellt wie die, aber du hältst die gut für.
1: Ja, weil ich eben trotzdem immer Sport gemacht habe. Ich war rechter Aufbauläufer bei der Chemie Linz, dort habe ich angefangen.
0: Okay. Da gibt es ja einen Nachfolgerverein von der. Also nein, es war Tepac.
1: Chemie Linz ist. Die haben sich dann aufgelöst.
0: Die sind wirklich
1: das war, wo der Nagel gespielt hat, Trafella, Doppel.
0: Die dort alle ihre Karriere quasi beendet haben. Der Doppel hat ja dann auch in der Chemie gearbeitet.
1: Ja.
0: Also Chemie Linz gearbeitet und ist auch übrigens noch immer in Oberösterreich und es wird mir vielleicht gelingen, die ganze Partie zur Weihnachtssendung, zu der kommen wir später noch, einzuladen. Aber das ist jetzt wirklich also Geschichte. Also die Medaille von 34 von der WM, das ist richtig heiße Geschichte. Da kenne ich jetzt ein paar, die sich echt ärgern, die normal immer bei der Sendung da sind, unsere Statistiker, die Sammler. Die ärgern sich jetzt gerade richtig, dass die Medaille nicht berührt haben.
1: Und was für euch auch interessant ist, weil wir in Kirchdorf sind. Mein Opa war ja eben dann Trainer beim LASK und Äthiopien von der Nationalmannschaft.
0: Äthiopien.
1: Und dann seine Karriere ausklingen lassen in Müchidorf.
0: Ah, Müchidorf.
1: Da war er auch Trainer.
0: Na, sehr gut. Aber du bist ja jetzt nicht Bergade da, sondern du hast jetzt heute für deinen Blog da in Praxis eine Küche und du hast gesagt, der hat einen guten Tag gehabt.
1: Ja, ist wirklich richtig gut.
0: Einen richtigen guten Tag. Nur wer der in Praxis eine Küche relativ gut kennt, ist ein Kollege von mir, der David, und der hat uns folgende Sprachnachricht heute am Nachmittag, wie er gemerkt hat, um was es da heute geht, hat uns geschickt und die horchen wir uns jetzt kurz an.
3: Ja, hallo Laskler, da spricht der David. Als gelernter Koch und oftmals Gast bei der Sendung Legendär und Ehr möchte ich unbedingt einmal was loswerden. Normalerweise geben wir ja oder fahren wir zu einer Radiosendung im Radio an, aber bei Legendär und Ehr gibt es ja auch die Möglichkeit, dass man zuschaut, auf der Terrasse zuschaut oder sich auch ins Studio hineinsitzt. Und ich muss ganz ehrlich sagen, probiert es einmal aus, macht es einmal, weil es zahlt sich aus. Ich möchte heute eine Lanze brechen für einen Boxi, der einfach sensationell grillt und einfach absolut kulinarisch auf höchstem Niveau was bietet. Er hat eine lockere Art, einen guten Schmäh und immer entspannt grillt er da auf dem höchsten Level die tollsten Sachen vom Cevapcici, Käsekräner, Kotelett, ich weiß nicht, was ich schon alles gegessen habe bei ihm, und es ist jedes Mal eine Sensation. Also ich bin der Meinung, dass der Boxi eigentlich schon mit seiner Art und mit seinem kulinarischen Know-how eine starke Konkurrenz ist zum Moderator, zum Roland, der natürlich auch eine Top-Arbeit macht, aber es zahlt sich mindestens schon genauso viel aus, zum Baxi zu fahren, wie zur Radiosendung zum Roland. Und darum kann ich nur sagen, Baxi mit dem Team, die Salate, das Gepäck und so weiter, was es immer gibt, immer die süße Abrundung mit den Muffins und mit dem Kuchen, mit dem Ameisenkuchen, das ist mein Lieblingskuchen bei der Sendung. Absolut top. Mach weiter so, Baxi. Du bist für mich eigentlich der beste Griller, den was ich so kenne. Und weiter so, Hut ab. Sensation, was du da machst. Gratulation. Ich freue mich schon wieder. Heute kann ich leider nicht dabei sein, aber ich freue mich schon wieder aufs nächste Mal, wenn ich entweder Kotelette oder Würstel bei dir essen darf und du wieder einen guten Schmäh drauf hast. Egal welches Wetter, egal ob es schon hell ist oder dunkel ist, dann am Schluss der Sendung, du machst einfach eine Spitzenarbeit und für das möchte ich Danke sagen und einfach weiter so. Super. Tschüss.
0: Ja, heute ist scheinbar der Tag des Honigs.
1: Also wirklich super und das kann ich mir nur beipflichten.
0: Man muss sagen, der David ist ein Spitzenkoch. Ja. Also er war Kochlehrer in Altmünster, in der Berufsschule Altmünster und ist jetzt Direktor in einer Wölser Berufsschule und ist wirklich sehr gern bei uns. Und ich habe wieder mal gemerkt, ich muss mir diese Sprachnachrichten, wenn wer was reinschickt, weiter wie bis zur Hälfte anhören. Weil, dass er sagt, okay, ich mache einen guten Job, da bin ich mal kurz rot geworden. Das war jetzt, also wir sind beim Honigschmieren und nicht beim Selbstbeweihräuchern. Ich bedanke mich an dieser Stelle aber trotzdem auch für mein ganzes Umfeld, was diese Sendung ausmacht, nämlich auch draußen der Toni, der uns immer wieder beliefert. Der Toni ist der beste Fleischlieferant und also echt ein super Typ. Wir haben die Dani mit dem berühmt-berüchtigten Kartoffelsalat. Wir haben offensichtlich jemanden, der einen super Ameisenkuchen machen kann. Den ich eigentlich noch nicht so wahrgenommen habe, aber ich werde jetzt dann nachher einmal rausschauen, kurz in der Halbzeit. Also ich bedanke mich bei dem ganzen Umfeld und das ist irgendwie, es ist ein Event und nicht nur eine Radiosendung, glaube ich. Philipp, was sagst du da dazu?
1: Also mir war das auch nicht so bewusst, dass da draußen grüht wird und drungen und das Essen ist echt super. Und das macht es aber auch aus, das ist genauso wie im Fußballstadion. Du gehst ja nicht nur wegen einem Spiel hin, sondern die ganze Gesellschaft, dass gesungen wird, dass du die Leute triffst, dass du ein Bier trinkst gemeinsam und so funktioniert das da
0: auch. Dass man auch off-air gewisse Geschichten austauscht, die man niemals on-air sagen würde, ja, genau. Das ist auch klar. Ja, und das ist dieses ganze Umfeld, finde ich, macht es aus. Und ich glaube, wir werden da halbwegs Kritiken gut kriegen. Welche Ortkategorie-Fan bist du, Philipp?
1: Also ich schaue ständig mal, dabei? Also eigentlich wirklich ständig dabei. Ich versuche zu jedem Auswärtsspiel zu fahren. Okay. Also international ist für mich Pflicht. Glasgow? Ja, war ich dabei. Athen nicht. Das ist ums Dings nicht ausgegangen, aber ja. Bodø, Madrid oder Lissabon war
0: ich
1: fix.
0: Aber Glasgow, ich muss nur mit, weil ich war in Athen und in Glasgow. Ja. Und ich muss sagen, also von der Stimmung her sowieso... Ja. Also Liverpool, Glasgow und Athen waren stimmungsmäßig drei komplett verschiedene Kategorien für mich. Aber warst du auch in der Stadt drinnen oder bist du nur zum Spiel und wieder heim?
1: Nein, war schon in der Stadt.
0: Was sagst du zu den Schotten?
1: Voll freundlich. Also wir haben es super taugt. Also ich habe mit den Leuten getroffen, entweder sie waren Rangers-Fan oder Celtic-Fans. Ja. Aber jeder voll freundlich, zuvorkommend, nicht irgendwie... aggressiv oder so, sondern war wirklich,
0: wirklich
1: super freundliche Leute, habe ich in meinem Leben auch noch nie so gesehen. Und auch nach dem Spiel.
0: Das war
1: auch das Eindruck, wo man dachte, boah, das ist wie, genauso kehrt Fußball.
0: Genau. Ich meine, gut, dass man nach einem Spiel, wo man 3-0 gewonnen hat, freundlich ist zu den Gästen.
1: Ja, aber anders. Es ist trotzdem.
0: Aber ich glaube, bei denen ist es wirklich ehrlich.
1: Ja.
0: Also ich habe mich auch selten wo so wohl gefühlt, international wie dort in Glasgow. Und nur mal an alle Glasgow-Fans einen großen Respekt, also da waren wir wirklich Gästefans. In Glasgow waren wir wirklich Gästefans. In Athen war es ein bisschen anders, da sind wir, also sind die anderen alle, die rechtzeitig angekommen sind, wir sind ein wenig später gekommen, sind mit dem Bus unterirdisch eingeleitet worden ins Auto, ins Stadion und wir, David und ich, sind draußen von den Ordnern rund ums Stadion dreimal geschickt worden. Ehrlich, wir sind viermal, glaube ich, gefühlt durch dieses AEK-Dorf gegangen. Wir waren relativ neutral, aber nicht komplett. Also die haben sehr wohl gewusst, wo wir herkommen. Und da waren wir nicht ganz wohl. Ja. Das war richtig spannend dort. Aber wir haben, es war nichts und ich muss sagen, die Stimmung war dort natürlich sensationell. Also Athen stimmungsmäßig absolut fanatisch, top, alles drum und dran. Glasgow weit besser wie Liverpool. Liverpool muss ich sagen, die Anfield Road muss man gesehen haben, aber ich war von der Stimmung damals auch ein bisschen enttäuscht.
1: Ja, also Liverpool war. Es war schon beeindruckend am Anfang, so, ja. Aber das sonst während also dem Spiel.
2: Dann habe ich eigentlich nur in Lars gehört.
1: Genau. Muss ich sagen. Ja. Nämlich also, es gibt eine Stunde bis nach dem Abwehr, wo er uns noch gesungen.
0: Genau. Und noch und dann.
1: Ja, eben drum.
0: Das war so lässig. Wir haben dann.
1: Mit dem Wechselgesang
0: genau, auf. Mit dem Wechselgesang auf die Tribüne das, auf. Das ist aber auch viral gegangen, erstens.
2: Wahnsinn.
0: Und zweitens, das hat man überall gesehen. Und zweitens, am nächsten Tag hat da jeder gesagt: Hey, ihr habt zwar verloren. Hm. Und ihr habt überhaupt keine Chance gehabt im Spiel, aber Top-Fans. Mhm. Also den Respekt, den der englische Fan gezollt hat und wahrscheinlich jetzt auch der schottische Fan, weil wir es ja doch dann im Wunder von Linz dann doch rausgeschmissen haben, obwohl es sauer sind auf die eigenen, dass rausgeflogen sind, glaube ich, können wir uns dort in Schottland und in England auf jeden Fall wieder mal zeigen. Und wie gesagt, das war auch mein
2: Ziel. Ich finde ja, dass dies gerade einen Laskler ausmacht, der wie einfach ein gutes Spiel sehen von der Mannschaft, egal ob es verlieren oder gewinnen. Ja, und wir machen einfach Stimmung und wir feiern einfach unser Team, wenn die eine gute Leistung abliefern, das müssen wir einfach feiern und da gehört Stimmung gemacht.
0: Und da ist 2026 ein Jahr, das ich sage ja, wir waren es in a Lifetime. Ich glaube nicht, dass ich so ein Jahr jemals wieder erleben werde. Wo man wirklich, kaum hast du das eine verarbeitet.
1: Also das nicht
0: kaum nicht. Hast du Klagenfurt, halbwegs in der Birne und denkst dir, Scheiße, 61 Jahre, wir haben wieder einen Titel. Ein Titel, die Saison ist, egal wie es ausgeht,
2: Pokal haben super. Wir schon gefeiert.
0: Dann auf einmal geht es zack, zack, zack und du hast im letzten Spiel die Chance, dass du Meister wirst. Als gelernter LASK-Fan fährst du nach Wien und denkst dir, naja, okay, wir werden halt dann auch nicht drauf, das wird sich nicht ausgehen. Aber wir haben ja einen Cup-Sieg, oder? Wir haben ja einen Cup-Sieg. Bam, zack, werden die Meister dort. So, jetzt Doublesieg. Das geht gar nicht in eine gelernte LASK-Birne rein. Ja. In eine gelernte und gewöhnte, also sozialisierte LASK-Birne geht das nicht rein. Jetzt brauchst du ein paar Monate. So, jetzt denkst du, okay, wir haben die Chance Champions League-Quali. Boah, Glasgow, da fahren wir hin. Zack, kriegst du eine ordentliche am Rüssel. Ja, denkst du, okay, jetzt sind wir wieder dort, wo wir hinkehren. Achterbahn, auf, kurz einmal oben, baff, jetzt gibt es wieder eine. Und dann kommt das Wunder von Linz. Und ich muss ehrlich gestehen, ich war jetzt auch im Stadion wahrscheinlich.
1: Ja,
0: ich bin ab irgendwann, ich weiß nicht mehr welche Minute, bin ich nur mehr dort gestanden und habe ein Schleudertrauma gehabt vom Schellbeil. Weil ich das nicht mehr gepackt habe. Was da passiert.
2: Nein, ich habe dann im Fansektor gehört, nein, in der zweiten Halbzeit, da spielen wir zu uns her, da spielen wir zu uns her, da geht noch was. Und dann wirklich, ja, gleich mal das 2-4, ja, insgesamt 2-4 geschossen. Und ja, und dann ist gleich nacheinander.
1: Ja, vor allem, die haben sich einen Rausch gespielt.
0: Ja, absolut.
1: Die waren ja stehend geholt, also wie wenn es. Ja. Zum ersten Mal Fußball spielen. Ja, die haben ja nicht mehr mitkennen.
0: Die haben mit dem, glaube ich, absolut nicht gerechnet. Aber wie gesagt, das war eins von den Spielen, wo ich bin nur mal durchgestanden und habe mir gedacht, irgendwie, ich bin dann heimgefahren und habe im Teletext geschaut, weil nur wenn es im Teletext steht, so wie in den 80er Jahren, glaube ich, dass das so ausgegangen ist. Ja. Ich meine, ich weiß nicht, was ihr für Medien
2: Teletext vertraut,
0: aber im Teletext,
1: Teletext
0: vertrauen. Also wenn es im Teletext steht, früher zum Kassen, wenn es in einer kleinformatigen österreichischen Zeitung steht, dann soll man es glauben. Nein, Teletext. Wenn du glaubst, du hast was erlebt, was es nicht gibt, vorheim schau in Teletext. Teletext ist das Medium, dem du vertrauen kannst noch. Ja, die Saison war echt, echt, echt toll. Aber, und jetzt kommen wir mal dazu, sie hat bei uns Fans den ein oder anderen Stress ausgelöst. Ja, wo wir überall hin müssen, was wir alles buchen müssen, was das alles kostet. Also, und dazu werden wir dann in der zweiten Hälfte mit ein paar Damen sprechen, die das vielleicht aus einer anderen Perspektive auch beurteilen können. Und ich habe gesagt am Anfang, wir haben heute die Geburtsstunde eines Welttags. Mir ist noch kein besserer Name eingefallen, aber vielleicht kommen wir im Laufe der Sendung drauf. Ich würde sagen, nach der Halbzeit feiern wir die Geburtsstunde des daheimgebliebenen Partnerinnen eines LASK-Fans auf Champions League Tour Welttags. Ich meine, wenn es einen Sprich wie einen Berattag gibt, einen Jogginghosentag, an was weiß ich, was alles Tag gibt, dann ist es auch Zeit, und ich muss das jetzt nur mal vorlesen, dass ich daheimgebliebenen Partnerinnen eines LASK-Fans auf Champions League Tour Welttages. Das werden wir nach der zweiten, nach einer kurzen Unterbrechung, zwei Lieder werden wir besprechen, ob man, also proklamiert ist er sicher, ob er so heißt, ob wir den unter dem Namen Renner lassen können, schauen wir uns dann mit den Damen an. Wir haben eine starke Frau, die Chia, die singt Strong Enough, und dann Let's Get Started von meinem Favoriten, MC Hammer. Und dann horchen wir uns das an mit den Damen, wie das so ausschaut, wenn die Männer fortfahren. Stay tuned.

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2: Ja, mit den Worten von Wayne Masters, mit den Worten von Wayne Masters begrüße ich zur zweiten Halbzeit und das ist eine der riskantesten Halbzeiten, die ich jemals bei Legendär und Ehr versucht habe und schauen wir mal, was draus wird. Ich habe am Anfang angekündigt, dass sich die Champions League natürlich in dem Jahr oder als 2026er natürlich auf uns Fans auswirkt und dass wir einen Stress haben mit dort hinfahren, da hinfahren, buchen, dort buchen, da, wie kriege ich Karten hin und her. Und am Anfang der Sendung habe ich gesagt, wir werden heute einen weiteren Gedenktag proklamieren und oder Welttag, wie auch immer, proklamieren. Und ich habe angekündigt, der heißt daheimgebliebene Partnerin eines LASK-Fans auf Champions League Tour. Und was das jetzt und wie einverstanden die drei Damen, die jetzt da sitzen, mit der Formulierung sind, werden wir jetzt in weiterer Folge besprechen. Die schauen schon alle, die funkeln schon alle. Ich habe Angst. Das erste Mal in meinem Leben, dass ich als Legendär und Ehrenmoderator Angst habe vor einer Halbzeit. Ich begrüße die Steffi. Hallo Steffi.
3: Hallo.
2: Du bist auch eine von denen, die nicht immer mitfährt auf Fußballspiele, aber manchmal schon, oder?
3: Ja, manchmal schon.
2: Mit wem fährst du damit?
3: Ja, mit dem LASK.
2: Ja, aber wen begleitest du dann?
3: Achso, du meinst, der bei mir im Auto sitzt meistens. Meistens der Kevin durch, ja. Also der Kief für die.
2: Ein Kief für diejenigen, die. Also jetzt werden 90% der LASK-Fans einmal so: Ah, der, alles klar. Also die Frau vom Kief seit mehreren Jahren schon. Mhm. Und man macht sich schon irgendwas mit da.
3: Ja, zusammen. Fast 20 Jahre zusammen.
2: Und Respekt. Haben sie dich in der Volksschule kennengelernt?
3: Nein, ich war 16.
2: Ah, nein, aber 20 Jahre?
3: Ja.
2: Das ist ja sensationell. So oh, jetzt müssen wir ruhig sein. Jetzt kommt der Kiff gerade einer. Jetzt müssen wir wieder aufpassen, was wir sagen. Also, der Kiff. Die nächste Dame, die kennt ihren Herz allerliebsten. Erst seit 8 und ein bisschen was Jahr, oder? Und wer ist Bettina, wer ist dein Herzallerliebster?
4: Der Roland Brenner.
2: Oh.
4: Der beste Moderator dieser tollen, legendären Radiosendung.
2: Okay. Oh. Und wer jetzt glaubt, ich habe das auch geschafft, das ist nicht so. Das ist nicht so. Und ein Fan, ein Neo-Fan, der eigentlich mit dem LASK bis vor 2, 3 Jahren überhaupt nichts am Hut gehabt hat.
5: Ein Jahr, oder seitdem ich dich kenne.
2: Ja. Aber den wir irgendwie angefixt haben auf LASK und die jetzt da sitzt mit dem LASK-Schall, die ist die Dagmar. Dagmar, herzlich willkommen bei Legendär und Ehr.
5: Ja, danke schön für die Einladung.
2: Am Dialekt erkennt man, dass die Dagmar etwas östlicher von Österreich aufgewachsen
5: Nordöstlicher.
2: Ist.
5: Nordöstlicher.
2: Nordöstlicher. Ja. Und zwar in?
5: Neubrandenburg, Mecklenburg-Vorpommern. Das kennt ihr nicht.
2: Ja,
5: ihr
2: kennt nur Linz und
5: die Fußballstadien.
2: Gibt es da irgendwelche bekannte Fußballvereine auch?
5: Ich glaube, in Neubrandenburg weiß ich es jetzt nicht, aber Hansa Rostock ist, glaube ich, schon ein Begriff. Das ist ein bisschen weiter nördlich.
2: Okay. Aber nie vorher mit Fußball?
5: Noch nie was mit Fußball zu tun gehabt.
2: Und jetzt sitzt da in einer Radiosendung.
5: Jetzt sitze ich da, bin ganz stolz, mit einem Schal umarmt, um Hals.
2: Ja, und wir werden dann schauen, was du zum Sagen hast, punkto LASK. Und was du hast ja auch, wir haben ja nicht nur, wir haben ja einen Hintergedanken auch, warum wir wollen ja wen in die LASK-Sendung auch bringen.
5: Ja.
2: Das hat mit dir zum Tun. Aber jetzt fangen wir mal mit den leidtragenden Damen an. Was halt ihr, Steffi und Betty, was halt ihr von dem daheimgebliebenen Partnerin eines LASK-Fans und auf Champions League Tour Welttages? Was halt ihr von der Idee?
4: Ich darf anfangen. Ja. Ich sage immer die zurückgebliebenen Frauen.
2: das traut ich nur nie. Niemals. Niemals würde ich das so. Also der daheimgebliebene.
4: Grundsätzlich finde ich es ja wirklich extrem cool, wenn jemand so eine Leidenschaft hat und so ein Hobby hat und so brennt für eine Sache. Das taugt mir total. Und ich habe dich ja auch so kennengelernt als LASK-Fan. Dann hat es eine Phase gegeben, wo das ein bisschen nach hinten gerückt ist, wo irgendwie die Sendung dann mit Covid und so weiter nicht so geboomt hat. Und dann hast du aber wieder, dann war wieder voll die Leidenschaft und das Feuer und auch jetzt natürlich mit der Champions League und ich habe da mitgefiebert und ich habe ja das T-Shirt heute an, also ich bin ja Ally sozusagen. Mhm. Aber ich muss ja sagen, es ist natürlich schon zart auch, weil jetzt hat es erst begonnen und...
2: Steffi.
4: Nein, Moment. weil natürlich bleibt alles liegen daheim und es wird halt alles dem LASK nach hinten, also untergeordnet, genau. Und das ist manchmal mühsam, aber grundsätzlich finde ich es total cool.
2: Steffi, kannst du dem zustimmen?
3: Ja, das war jetzt perfekte Rede eigentlich.
2: Der Kiff ist ja ewig schon unterwegs und
3: immer schon,
2: ja. Wir waren ja gemeinsam in der Regionalliga auf den Metropol-Fußballplätzen der Welt in Allerheiligen, in wo war man da überall, Gradkorn und was weiß ich wo. Was war der grindigste Fußballplatz? Der kleinste Fußballplatz, wo wir waren. Allerheiligen war top fast. Ja, okay. Also wir waren
4: der grindigste ist doch Hütteldorf, habe ich glaubt.
2: Ah!
4: Also so höre ich das immer zumindest.
2: 8 Jahre lang Erziehung. Zur richtigen Seite der Macht haben gefruchtet.
3: Jetzt war es Steffi, Zeit für einen Antrag. Ja.
2: Bin ich nein. Das war jetzt ein Fall. Ich habe gewusst, das ist die gefährlichste Halbzeit. Das ist die Halbzeit. Die gefährlichste Halbzeit. Steffi, was bleibt bei euch daheim so liegen? An Arbeit.
3: Ja, es gibt immer was zum Tun, aber es war der auf einmal. Also es bleibt halt liegen und
2: also dann es wird aufgeschoben.
3: Also jetzt nicht so, dass wir da jetzt die ganzen Aufgaben im Garten zum Beispiel für ihn erledigen.
2: Ja.
3: Die können wir meine nicht so erledigen, bis für ihn passt. Also
2: aber du hast, naja, nachdem du ihn seit 20 Jahren kennst, hast du ihn so kennengelernt.
3: Ich wollte gerade sagen, es war unfair, wenn ich jetzt sage, so, und jetzt hören wir mit dem auf, weil ich meine, wir haben uns damals in Basching im Stadion beim LASK Heimspiel damals kennengelernt. War jetzt irgendwie unfair, wenn ich so, okay, das mit dem LASK lassen wir jetzt.
2: Ja, aber es ist, diese Saison ist schon sehr speziell, oder?
3: Ja, das stimmt. Also ich freue mich ja schon wieder, wenn sie dann wieder ansteigen.
2: Ja, habt ihr heute noch einen Gesprächsstoff daheim.
3: Es ist voll cool, ich freue mich voll. Und ich habe diesen Ausmaß der Euphorie dann auch, glaube ich, erst wirklich gemerkt, wie wir da in Klagenfurt gestanden sind und ich dann links und rechts geschaut habe und einfach alle geheult haben.
2: Ja.
3: Also da ist mir dann erst richtig bewusst worden, wie wichtig das auch wirklich ist. Mhm. Ich freue mich voll, aber natürlich ist es was anderes, wie wenn man nach Allerheiligen auswärts... Ich meine, dauert manchmal auch länger als einen Tag, wenn man nach Allerheiligen auswärts...
2: Also, das wollen wir jetzt nicht besprechen.
3: Nein,
2: das besprechen wir jetzt nicht, dass das genau. Auch länger dauern kann. Wobei, ich muss dazu gestehen, seinerzeit, ich bin von einem Heimspiel oft später heimgekommen, wie von einem Auswärtsspiel in Lustenau, ja. Weil wir leider noch beim Tempel kurz vorbeigeschaut haben. Gasthof Tempel, sei gegrüßt. Es hat Zeiten gegeben, gell? Da haben wir haben Heimspiele länger gedauert wie Auswärtsspiele.
3: Ja.
2: Aber es ist schon Sache. So, jetzt, was bleibt bei uns da haben wir immer so liegen? Ah ja, alles, jede Menge.
4: Du hast mir verboten, das ist.
5: Aber ich könnte darüber sprechen.
2: Ja. Genau. Danke, verstehst du, was uns fußballaffinen Männer da reitet, dass man so fanatisch ist für irgendwas?
5: Oh ja, also das kann ich schon total verstehen. Aber ich kann auch die Position der Daheimgebliebenen verstehen. Ich sag mal so, das ist ja nicht nur etwas Freudiges, das teilen wir alle gern und die Frau sicher auch. Aber das hat ja auch Nebensächlichkeiten, wie länger nicht daheim zu sein oder die Karten sind, das ist weiter weg, die Anreise ist weiter, das ist auch teuer. Ich finde, da gehört auch eine gute Handtasche her. Der andere braucht eine Jacke oder passende Schuhe. Ich finde schon, da gehört ein Ausgleich her, ein finanzieller für die Dame, die denn da zu Hause wartet und mitfiebert.
2: Ich habe ja gewusst, das ist die gefährlichste Halbzeit, die wir jemals gemacht haben bei Legendär und Air. Das ist die gefährlichste. Also ich finde, das kann man irgendwie nicht so aufwiegen.
5: Doch.
2: Okay.
5: Das ist ja moralisch.
2: Betty.
3: Ja, bitte.
2: Gibt es, ich meine, ich weiß ja, aber auf welches Spiel freust du trotzdem, auch wenn ich weg bin? wie ist es daheim, schöner wohnen?
4: Jetzt glaube, du fragst mich, welche Handtasche ich will. Auf welches Spück freue ich mich? Also auf welches Spück freue ich mich? Oder auf,
2: wie ist das zu Hause? Ja genau, wie ist das, wenn man dann...
4: Naja, normale Bundesliga jetzt so mit Cupsieger und Meister war schon nett auch, so Sonntage alleine zu Hause. Ich habe jetzt auch diesen LAS-Kalender abonniert, das heißt, ich bin gewarnt und gewappnet und vollkommen informiert und weiß schon, wann ich damit rechnen kann.
2: Weil es doch hin und wieder vorgekommen ist, dass ich
4: an plötzlich gesagt habe, an meinem Geburtstag zum Beispiel, plötzlich so, ich fahre jetzt, aha, wohin, ins Stadion, okay, jetzt. Und das ist mir dann nicht mehr passiert, weil ich jetzt diesen Kalender abonniert habe. Grundsätzlich genieße ich das schon auch, natürlich alleine zu Hause zu sein. Ich merke jetzt nur, bei der Champions League ist halt dann Samstag, Sonntag und Dienstag oder Athen und Madrid und so weiter. Und das ist halt dann schon viel. Andererseits fahre ich ja mit nach Norwegen und auf das freue ich mich schon total, weil das richtig sicher total cool wird. Also
2: und in Norwegen.
4: Und da würde ich nicht hinfahren ohne dich und ohne LASK, weil das hätten wir uns wahrscheinlich so nicht leisten wollen oder auf die Idee kommen.
2: Also man kommt da an Orte, in denen man sonst nicht.
4: Und da spielt dann plötzlich Geld keine Rolle. Also was das dann kostet. Also so viel zur Handtasche.
2: Sag ich ja. Steffi, wie stehst du da? Das fährst du irgendwo mit hin?
3: Ja, bei mir ist es schwierig, weil ich ja nicht freikrieg. Und die Jungs zu Hause auch nicht freikrieg. Jetzt werden wir uns das zu Hause anschauen.
2: Okay.
3: Aber ja.
2: Welches dieser Ziele würde dich einmal reizen, falls die Jungs einmal größer sind, so wie bei
3: also,
2: uns?
3: Also wo man immer echt leid drum ist, ich war auch wahnsinnig gerne nach Armenien mitgeflogen damals. Mhm. Weil das eben so, was den Sportplatz schaust du dann sonst nicht an und das schaue ich mir viel lieber an, wie wenn ich jetzt, weiß nicht, nach Madrid fliege. Mhm. Und von denen jetzt war Bodo eigentlich das, wo ich am liebsten mitfliegen würde. Mhm. Mal schauen vielleicht.
2: Ich bedanke mich an dieser Stelle bei Luzi Langefelder, die sofort, wie es gewusst hat, wir fahren nach Bodø oder wie das immer heißt, hat uns eine Nordlichttour gebucht. Ob wir welche sehen, weiß ich noch nicht, aber auf jeden Fall danke an dieser Stelle, das muss auch mal gesagt werden. Ja, Dagi.
5: Ja. Ich kann noch was erzählen. Wir hatten letzte Woche Besuch aus Deutschland und das war recht witzig. Ein großer Fußballfan, der dann auch während ich da Linz gezeigt habe da und ein bisschen auch erzählt habe und wir haben Lars da und ich weiß nicht was, ganz stolz, also als Nebenösterreicher, sage ich mal so. Der dann nebenbei noch mal geguckt hat, wie Hansa denn verloren hat, 4-0, glaube ich. Also mich interessiert es ja nicht so, aber habe ich auch mitbekommen. Aber dass der tatsächlich Lars kennt und ich war ganz stolz, dass wir praktisch als Linzer, also ich als Linzerin in Anführungsstrichen, doch, sage ich mal so, auch ein Stück Fan von denen bin. Auch wenn ich nicht wirklich auch jedes Mal im Stadion stehe. Ich war nur einmal, aber es war ein ganz tolles Erlebnis. Aber war ich sehr stolz, auch als Pseudo-Neo-Fußballspieler-Fan, genau.
2: Okay.
5: Aber du hörst es ja. Man hat das schon angenommen. Und
4: ja. Und du hörst es ja in deinem Garten, oder?
5: Ich höre es, ja. Also wir wohnen im Käferfeld und so wie ihr gebrüllt habt beim letzten Spiel, wo es um die Wurst ging,
2: das war so Wunder laut. Von Linz da.
5: Das Wunder vom Linz haben wir mit offener Terrassentür auf der Couch gehört. Und das
2: also
5: heißt
2: jedes
5: schon, was
2: Tor so gebrüllt habt ihr. Gewusst, okay.
5: Jawohl.
2: Ohne zu schauen oder zu hören irgendwo.
5: Wir haben euch nur gehört und haben Bescheid gewusst.
2: Okay.
5: Hab mich aber gefreut, also. Ja. Also bin auch ein Teil davon schon. Kultur übergeschwappt.
2: Jetzt habe ich da noch ein paar Fragen, habe ich schon noch. Reiseplanung. Wie rennt das, Steffi, bei euch mit der Reiseplanung? Sitzt ihr da und ist heimlich oder wirst du da schon informiert oder eingebunden?
3: Also bei der letzten Reiseplanung bin ich neben ihm gesessen, weil das war, da sind wir im Flieger gerade nach Amerika gewesen. Mhm. Und das war ein bisschen stressig. Also bin ich schwitzert worden, obwohl es jetzt mich nicht betroffen hat. Aber da ist diese Internetverbindung immer wieder abgebrochen und er hat versucht, Flüge zu buchen und hat es immer wieder bucht. Dann sind die Preise natürlich immer wieder gestiegen.
2: Stündlich.
3: Also es war, es war stressig. Und ich habe natürlich, muss ich auch ehrlich gestehen, einfach gehofft, dass das erste Spiel nicht Madrid wird. weil dann hätten wir unseren Urlaub umgeplant und waren von Miami direkt dort hingeflogen. Dann haben wir gedacht, das hoffentlich hart, nicht. Klar. Und haben dann Athen, das haben wir sowieso gesagt, fliegen wir nicht hin. Mhm. Ja, ich weiß eh ungefähr, wann die Spiele sind.
2: Und ist er auch so bei der Auslosung durchgesessen und hat geschert, was wird's?
3: Alle
2: was wird's?
3: Sitzen, alle drei. Also,
2: alle drei?
3: Ja, die Burma. Schon, sicher.
2: Okay.
3: Mit Anspannen.
2: Ja. Also diese Auslosung war ja wirklich spannend irgendwie.
3: Ja.
2: Wenn man das erste Mal seit weiß Gott wie viele Jahren internationale und hat die Chance unter die Top 36 Vereine, ja. Das muss man sich wirklich einmal, also das geht nur immer nicht in mein Bier. Es geht der Cup-Sieg mit Mühe und Not rein. Mhm. Es geht das Double, also kaum eine, weil wenn heute noch irgendeiner im Fernsehen von Double-Sieger redet, fühle mich nicht angesprochen, ja, zuerst, ja. Muss ich zuerst warten, bis er Lars gesagt und dann fühle ich mich angesprochen. Und dann jetzt auch noch das mit der Champions League, ja. Das wird noch eine Zeit dauern. Und Glasgow war dann sowieso, es war irgendwie, es ist alles so unglaublich.
3: Ja, es ist sehr surreal, finde ich.
2: Ja, absolut, ja.
3: Auch wenn die Kinder dann eben da bei dieser Champions League Auslosung und auf einmal sagen, da steht ja Lask, da steht ja Lask.
2: Also ich stelle mir das so arg vor, wenn man

0: Und jetzt haben wir ja schon Glasgow haben wir schon gehabt, Athen haben wir schon gehabt. Ich weiß ja gar nicht mehr, was ich erzählt habe. Bitte, was habe ich erzählt, wie ich heimgekommen bin? Was sind da die. Oder nimmst du das einfach nur zur Kenntnis, er redet halt.
1: Wie sonst da, oder ja. Was?
0: Nein. Lass ihn reden oder so. Oder kriegst du schon, oder kriegt man da schon als Partner dann auch mit, okay, die Erlebnisse oder was war da oder wie wird das eingeordnet? Was habe ich da erzählt daheim? Das ist jetzt blöd, wenn ich das frage. Das ist ja eigentlich eine depperte Frage, aber
2: was ich da erzähle, glaube ich, ist die Wüste.
1: Ja. Habe ich schade gefunden, dass es nicht streamt. Also ich hätte es mir gerne angeschaut, tatsächlich. Ja. War ja nur auf, weiß ich jetzt nicht, irgendein Sender, KaufTV, genau, zum Streamen, wo man ein Abo braucht. Also habe ich schade gefunden, weil es mir tatsächlich gerne angeschaut hat. Ja, und ich weiß nicht, ich finde es auch voll cool, dass du das mit David alles machst, dass ihr so Vater-Sohn-Team seid und dass ihr da gemeinsam fahrt und dass ihr dann in einem Bett gemeinsam schlaft, weil du...
0: Darüber will man nie widersprechen, haben der David und ich beschlossen.
1: Zwei Zimmer bucht hast und dann aber gemeint hast, du brauchst doch was. Und der David, wenn man kennt, mit seinen 1,80...
0: Ich war der Meinung, das sind zwei Doppelzimmer.
1: In einem Einzelbett schlafen hat müssen. Also das ist.
0: Wir wollten nie wieder drüber reden.
1: Dann schon gesagt. Sehr lustiger. Der David hat es auch sehr witzig gefunden, glaube ich.
0: Ja,
1: und Glasgow wäre ich theoretisch gern mitgefahren sogar, aber wir haben ja viele Tiere zu Hause. Wir haben zwar keine Kinder, keine Kleinen, aber alte Tiere und das geht dann auch nicht so leicht, dass man die irgendwie organisiert, dass die wer nimmt. Und ja, aber ich finde es schön. Also grundsätzlich höre ich mir das gerne an, auch wenn du das erzählst und finde das cool.
0: Was dazu der Kiff so, wenn er heimkommt?
3: Ja, nix. Dazu tätige ich jetzt keine Aussage.
0: Okay.
4: Nein, grundsätzlich, ja.
0: Ja, es kommt immer darauf an.
4: Wer ihn Kiff kennt, was, er muss mir das eh erzählen. Also er muss es ja erzählen. Ja, also war ich eigentlich quasi eh dabei.
0: Deswegen fahren wir ja fort.
4: Ja.
0: Und wir bilden ja nur die Vorhut für einen eventuellen späteren Nachfolgeurlaub an gewissen Orten, wo es uns gefällt.
4: Ja, wahrscheinlich.
0: Also Glasgow kann ich mir gut vorstellen, dass man Glasgow als Ausgangspunkt zum Beispiel für so eine kleine Schottland-Tour oder was macht. Das ist wesentlich, es ist wesentlich billiger wie Edinburgh. Es sind die Leute voll nett dort und als Ausgangspunkt für die Highlands zum Beispiel kann ich mir das super vorstellen. Und man, also auch wenn es jetzt vielleicht blöd klingt, aber du unterscheidest schon als Fan auch, wo du ein gutes Gefühl hast oder wo du sagst, da komme ich gern wieder mal her oder da könnte ich mir auch Urlaub vorstellen. Insofern ist es so ein Verein, eine Botschaft und das gefreut mich, dass man bei Rostock, Hansa Rostock in Lask kennt.
5: Mhm. Ja.
0: Wirklich?
5: Also ich hätte es nicht gedacht, dass meine Nordlichter da oben den Lars kennen. Also, und ich glaube auch schon vorher, also dass das tatsächlich ein Begriff war. Also dass ein Fußballfan, ein Norddeutscher, sage ich mal, so einen österreichischen Verein kennt, ich habe das jetzt nicht gedacht, muss ich ganz ehrlich sagen. Und wie gesagt, also ich fand das irgendwie cool und fand auch stolz.
0: Insofern haben wir natürlich auch Botschafter, die irgendwo hinfahren und wie gesagt... dementsprechend eine Stimmung mitnehmen bzw. auch hinbringen. Das ist uns durchaus bewusst, aber wir machen es nicht deswegen, sondern weil wir dort einfach ein Spiel sehen wollen. Was ist der Fall schon mal passiert, dass der Kiff irgendwo nicht hinfahren hat, Kinder, wo er unbedingt hinfahren hätte wollen? Oder trat er da alles so, dass es sich ausgeht?
4: Ich glaube, es ist sie bis jetzt immer ausgegangen.
0: So, das traut sie.
4: Also da, mir feuert jetzt kein...
0: Spielt das auch versammt hat?
4: Nein, mir feuert jetzt aber auch kein Ding ein, was müsste da passieren, dass er nicht hinfahren kann. Zum Beispiel.
0: Ja. Also es gibt kaum... Okay, Corona, okay.
4: Ja.
0: Das war eine Situation. Ja, Manchester, das haben wir alle versammt.
4: Ja, das
0: Manchester, das hat uns wirklich auch weh da.
4: Aber sonst... planen wir ja das eh schon so nach dem Spielplan, muss ich ehrlich sagen.
0: Was würde, glaubst du, passieren, wenn einmal so ein Spiel versammt?
4: Es würde nicht passieren.
0: Das geht nicht. Also
4: nein, ich kann mir jetzt...
0: Was du kannst dir keinen
4: vorstellen? Nein, eigentlich kann ich mir jetzt kein Dings vorstellen, wo ich mir denke, okay, da kann er nicht hinfliegen. Ja, okay, wenn...
0: Krankenhaus liegt.

0: Wenn ich, genau. Wenn jetzt wem was ja, total, genau. Wenn wer im Krankenhaus liegt und einer ist. Aber
1: das habe ich mir nämlich auch schon oft gefragt. Gibt es irgendwo, wo ich nicht hinfahren habe können? Ich traue nämlich auch, ich bin da genauso, dass ich sage, okay, das teilen wir sich so ein und
0: macht es leichter.
1: Genau, und gewisse, zum Beispiel Athen hin und zurück in Minimalszeit, also bin ja, das geht sich gerade aus, das geht sich auch mit jobmäßig dann gerade halt so aus, aber da traben wir dann schon so an diesen Rädern. Und da ist, wie gesagt, und da bin ich jetzt dafür, dass ihr einen Welttag kriegt, weil da hängt schon ganz viel an den Partnerinnen, bleibt da hängen und dass wir unseren Vogel so ausleben können und das will ich damit einmal sagen, dass wir, ja, und ich finde, dass wenn es einen Welttag, das sprich wie ein Parat gibt und den Welttag der Jogginghose gibt, dann finde ich das mindestens genauso wichtig, dass man mal würdigt, dass Partnerinnen, die daheim sind, auf ein bisschen was verzichten oder sie umorganisieren, dass wir unseren Vogel eigentlich ausleben können. Das gehört, glaube ich, einmal gesagt und das war die Intention bei diesem Welttag. Ob er jetzt weiter so hassen wird, das weiß ich noch nicht mehr. Aber der 18. September wird in Zukunft, ich werde das schauen, dass wir das irgendwie eintragen lassen
0: da kann. Da gibt es dann eine neue Handtasche.
1: Genau. Da habe ich wieder was angefangen. Ja. Ja, auf dem Bazar in Istanbul ja. Gibt es dieses Gucci-Zeug relativ günstig, habe ich mal sagen lassen.
2: Das ist aber verboten, gell? Das
1: okay. Also, wie gesagt, das gehört einmal gesagt, dass wir auch unseren Vogel ausleben können. Da gibt es jemanden, der das auch ein bisschen unterstützt. Und dass wir auch dankbar sind. Und die Dankbarkeit nicht unbedingt in Handtaschen zeigen müssen.
3: Ich finde schon.
1: Sondern in einem.
2: Können wir uns da bitte einig sein?
1: Auch in also Schmuck bitte, und
2: schöne Kleider. Genau. Was Schmuck geht auch.
1: Was Schmuck kann schöner Schuhe sein als ein Wendt-Gedenktag, ja. Bitte?
0: Ohrringe.
1: So, ich habe gesagt, das wird die gefährlichste Option
3: meiner. Schuhe, gar nicht. Nein.
2: Schuhe.
3: Passt
2: Handtaschenschuhe und Jacken.
3: Schmuck.
1: Ja.
2: Mhm. Ja. Ja, geht auch, bin ich auch damit einverstanden.
1: Ich spüre mal das Schalalalala, weil jetzt ortet es aus. Spüre mal das Schalalalala, bitte.
2: Das ist ganz
1: so hört sich das an, wenn wir fort sind. Spüre.

0: Ja, auch die Live, also die Einspielung von dem, was wir da so treiben, auswärts, hat nicht zur Beruhigung der Lage beigetragen. Die Situation eskaliert gerade. Bitte keine Mikrofone mehr aufmachen. Bitte keine. Es wird eine sehr kurze Sendung heute. Wir haben es lustig, aber es wird sehr kurz, die Sendung. Grundsätzlich kommt jetzt nur die Schlussrunde. In der Schlussrunde ist es so, dass bei uns jeder so sagen darf, was ihm aufgefallen ist, was ihm gefallen hat, nicht so gefallen hat, was er noch sagen möchte. Also was ich noch sagen möchte, Runde ist das zum Schluss. Und ich weiß nicht, ob ich die nicht heute vielleicht auslassen sollte. Wir können uns Folgendes ausmachen. Was ich noch sagen möchte, ist, hat nichts mit Kommerz, also mit kaufbaren Sachen zum da.
1: Ich?
0: Ja.
1: Schade.
0: Können wir uns das ausmachen, dann können wir noch eine Schlussrunde machen.
1: Ist das jetzt ein
0: Problem? Dagi. Ja. Dagi, was sagst du
1: ohne zu... Ohne Kommerz, sage ich jetzt mal.
0: Ja, ohne Kommerz ist
1: also
0: das so.
1: Also ich bin, happy, dass ich da in deiner Sendung sein durfte, danke. Und auch ein Teil dieser Runde hab sein dürfen. Ohne Kommerz.
0: Und der Weltgedenktag...
1: Der bleibt.
0: Der bleibt.
1: Ja.
0: Bist
1: angefangen,
0: du?
1: Wir
0: ja.
1: fangen an mit Birkenstock, da haben wir uns eh
0: ja. Okay. Das geht sie aus. Nebst der teuren Reiseplanung und Buchung gehen sie ein paar Birkenstock, sollte sie ausgehen. Ja. Steffi. Du warst ja, glaube ich, schon ein paar Mal da, aber noch nie Studiogast.
2: Doch, vor 10 Jahren, glaube ich.
0: Ja, das war aber eine Valentinsendung oder so.
2: Ja, weil da haben wir die Hochzeit angekündigt. Ja, da habe ich auch kurz was sagen dürfen.
0: Ganz kurz, ja.
2: Ganz kurz. Da waren die Sprechmarkerl noch nicht so viel.
0: Aber heute hast du ausreichend... So, ja. Gibt es noch irgendwas, was du noch loswerden willst?
2: Ich finde es super, dass ich da sein darf. Komm gern wieder.
0: Ja.
2: Ja. Und? Mit der neuen Handtasche, die zeige
0: ich dir. Okay. So, Betty, du hast jetzt das Schlusswort, du kannst mir die letzten Härtepunkte noch nehmen, die ich noch habe. Also.
3: Nein, du hast vorher schon über vegane Restaurants geredet.
0: Das hat man schon mal. Das war 99 schon von 100 vegan Härtepunkten hat man das genommen, nicht mehr den letzten jetzt.
3: Nein. Was soll ich sagen? Ich habe jetzt gerade geschaut, irgendwann Ende Oktober Portugal. Ich glaube, ist noch, da haben wir noch gar nicht geredet.
0: Nein, Lissabon haben wir noch
3: Lissabon,
0: gar
3: nichts. Weiß ich noch gar nicht. Nein, danke, dass ich da sein habe dürfen. Ich war schon oft, war ich noch nicht da, aber ich war schon einige Male da und natürlich höre ich auch gerne zu. Und jetzt habe ich auch einmal was sagen dürfen.
0: Ja. Und mir natürlich alle meine schön. Härtepunkte
3: und
0: gekostet.
3: Ich kann allen nur raten, diesen Kalender zu abonnieren.
0: Also,
3: immer vorbereitet.
0: Genau. Wie gesagt, www.lask.at, bitte den Kalender für alle daheimgebliebenen genau. Partnerinnen
3: Pro-Tipp.
0: Der Champions League-Reisenden LASK-Fans, bitte abonnieren als Geheimtipp. Das ist jetzt so also, ein, wie sagt man, Lifehack ist das?
3: Ja.
0: Lifehack. Das ist ganz wichtig. Und noch einmal, und Kevin, glaube, du wirst das unterstützen. Ich bedanke mich noch einmal bei allen Partnerinnen, nicht nur bei denen, die jetzt da sitzen, sondern bei allen. Und das sind mehrere hundert, wenn nicht tausend Partnerinnen, die sich Ähnliches oft mitmachen mit uns, mit unserem Vogel. Das ist ja wirklich ein Vogel.
2: Ein bisschen schon.
0: Ja. Aber wir bedanken uns bei den Damen und wir werden diesen Weltgedenktag jedes Mal am 18. September in Zukunft feiern. Wir werden uns an eine stellen und was trinken, sondern wir werden Damen.
2: Wir werden uns an eine stellen und wir werden uns cool
0: genau. Es war übrigens, genau. Wenn wir schon bei den Härtepunkten sind, es ist in unserer Sendung noch nie Prosecco getrunken worden. Das war heute das erste Mal.
3: Ein Rotkäppchen-Sekt.
0: Ja, und ich bedanke mich. Alter, Philipp, du. Ja. Schluck ab, du hast den Ameisenkuchen in der Reißen. Alle Gäste dürfen bei uns nur irgendwas zum Schluss sagen. Hast du das jetzt verfolgt?
4: Nicht so wirklich, muss ich sagen.
0: Ja,
4: Fasten ist zu laut, leider.
0: Okay. Was macht sie? Du bist mit der ganzen Familie im Stadion?
4: Genau, ja.
0: Hast du auswärts auch irgendwas geplant?
4: Auswärts haben wir jetzt international leider nichts geplant. Wir sind einfach ja, schulischer eingespannt mit dem Lernen und so, mit den Kindern und so. Ja, das dann gehört einfach auch dazu. Und ja, wir sind dafür bei alle Heimspiele.
0: Sehr gut. Und wie hat es dir gefallen bei uns?
4: Exzellent. Ich glaube, ich werde wiederkommen.
0: Da wollte ich vorher noch was sagen. Also der David hat in seiner Sprachnachricht gesagt, das sollte jeder mal sich das anschauen. Bitte meldet euch vorher. Genau. Unser Terrassen hat maximal Platz, glaube ich, für 35 oder 40 Leute.
4: Ja, es war ziemlich motiviert vorher. Ich glaube, so viele Leute haben jetzt da nicht Platz draußen. Also vielleicht, ja.
0: Wir müssen es ein bisschen organisieren.
4: Genau, ja.
0: Passt. Wie gesagt, ich bedanke mich bei den Damen für den Wegnahme von 100 Härtepunkten.
3: Sehr gerne, immer wieder.
0: Immer wieder. Und man sieht, also wir strotzen auch vor Selbstironie manchmal da. Und es ist eine sehr kurze Sendung, aber ich glaube, eine sehr kurzweilige Sendung gewesen. Und ich sage, wir sehen uns in Bodø, Lissabon oder Madrid. Und allen Partnerinnen da draußen Gratulation zum Welttag der daheimgebliebenen LASK-Fans, Frauen. Das ist ja was, das wollte ich nämlich vorher schon mal loswerden, das ist was, was zum Beispiel die Blau-Weißen oder die Ried-Fans nie verstehen werden. Mit diesem Seitenhieb wünsche ich eine gute Nacht und einen guten Abend und wir sehen uns bei der nächsten Ausgabe von Legendär und Ehr. Danke.

0: Herbst tut das gut.
1: Trotzdem schnallt er, alles war hell, schnell weiß. Und nachher haben wir es gefunden. Und ja. Viertel schon später, mittel den Gampel und ist der gleiche.
2: Hä?
1: Völlig.
2: Da kann man sicher

0: Ich habe davon nicht das Dorfzentrum selber entfremden, entleeren. Wir haben vor, Bild Wirkung, wir müssen unterbleiben. Das Gebäude gehört ins. Post ist weg.
1: So. Da ist der Sauerkraut, ich bin ein Schweinschupf, ein Bauch, Hauswürste, Schieblinge. Da wird die Kraut alles mitgekocht, dann wird das auch geschnitten und auf dem Krautraum präsentiert.
2: Ich kann heute